0: im Jahr 2009 geben, damals unter anderem mit Jack Black und Ozzy Osbourne. Die Spieleentwickler haben auf jeden Fall Bock, allerdings brauchen sie dafür jede Menge Kohle. So um die 100 Millionen US-Dollar sind nötig. Sie haben auch eine entsprechende Kickstarter-Kampagne gestartet, die richtig gut läuft. Also alle Daumen sind gedrückt.
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1: Ja, wir alle kennen ja das Wacken Open Air, aber was wisst ihr eigentlich über das namensgebende Dorf im Norden Deutschlands?
2: Wacken ist eine Gemeinde im Kreis Steinburg in Schleswig-Holstein, heißt es auf Wikipedia. Und gut, das klingt jetzt erstmal relativ nichtssagend. Aber das kleine Dorf hat neben dem eigenen Festival auch noch einiges zu bieten. Da wären zum Beispiel die unzähligen Kulturdenkmale, wie die Heilige Geistkirche, dessen Chor ganz nebenbei erwähnt immer auf der Suche nach neuen Stimmen ist. Oder auch, anscheinend war's das schon. Nee, aber mal im Ernst. Wer mal wieder Lust auf Entspannung und Natur hat, macht in dem knapp 2000 Einwohnerdorf wirklich nichts verkehrt. Nicht umsonst gibt es sogar das Buch Arche Noah Wacken, ein Paradies in Schleswig-Holstein, in dem die norddeutsche Idylle über 160 Seiten bebildert wird. Und apropos knapp 2000 Einwohner. Ja, das sind zugegebenermaßen nicht gerade viele, dafür versprühen genau diese einen unglaublichen Charme. Oder zumindest die, die nicht extra während des Festivals in den Urlaub fahren. Ob es der kleine Hofladen ist, bei dem man noch die letzten Sachen für das Katerfrühstück besorgt, der Zug der Freiwilligen Feuerwehr, natürlich besser bekannt als die Firefighters, oder auch einfach nur Bewohner, die einem bei der Anreise aus dem Garten zuschauen und direkt zu sich einladen, wie es zum Beispiel diese zwei Damen 2019 gemacht haben.
3: Die sind alle gut drauf, super drauf, alle nett, alle freundlich, keiner prügelt, keiner zankt, wunderbar.
4: Wir haben ja gerade Kaffee getrunken mit einem Stückchen Kuchen und wenn die vorbeilaufen und wir bieten ihnen etwas an und wenn sie möchten, bekommen sie auch ein Stückchen Kuchen geschenkt. Ja, und viele junge Leute, das waren Weinbauern aus dem Badischen. Nächstes Jahr bringen wir Wein mit, machen wir Weinprobe. Und ich habe hinten im Garten ein Gartenhäuschen und im nächsten Jahr sind die wirklich gekommen und dann haben wir hinten im Gartenhäuschen Weinprobe gemacht.
1: Spätestens jetzt sollte allen klar sein, Wacken und die Bewohner machen das Festival nicht zuletzt zu dem, was es ist.
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0: Hier ist der Micha und der
1: Specki von In Extremo aus Berlin. Also seitdem ich dabei bin, jetzt seit 12 Jahren, haben wir immer auf der Hauptbühne hier, die auf der, also vom Publikum aus gesehen, die linke Seite gespielt. Einmal, glaube ich, auf der rechten, aber wir sind immer auf den beiden Hauptbühnen zugange gewesen. Und vorher gab es, glaube ich, gar nicht so wahnsinnig
0: viel. Ich glaube, wir haben einmal in so einem riesen Zelt gespielt, das war am Anfang. Ansonsten haben wir immer Hauptbühne gespielt. Ja, Wahnsinn.
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1: Unsere Queen of Metal Doro hat sich den Fleetwood Mac Klassiker Go Your Own Way vorgeknüpft und sich dabei prominent unterstützen lassen von Whitesnake-Gitarrist Joel Hoekstra und Sepultura-Drummer Grayson Nick-Rutman. Das Ganze ist Teil des Tribute-Albums Steel Rumors, The Songs of Fleetwood Mac Reforged in Metal, das am 20. November erscheinen wird.
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1: F wie Full Metal Cruise. Urlaub auf dem Kreuzfahrtschiff und Metal Festival passt nicht zusammen? Ja, dann kennt ihr die Full Metal Cruise wahrscheinlich noch nicht. Die perfekte Mischung aus entspanntem Schiffsurlaub mit Pooldeck, guten Bars und Restaurants und natürlich Heavy Metal Festival. Auf insgesamt 3 Bühnen heizen euch geile Bands so richtig ein und auch Meet and Greets mit Stars, Lesungen, Tätowierer, Musikworkshops und Metal Karaoke dürfen nicht fehlen. Die Full Metal Cruise, natürlich powered bei Wacken, sticht in unregelmäßigen Abständen in See. Zum ersten Mal 2013. Besonders cool sind auch die Landgänge, bei denen zusätzliche Konzerte geplant sind. Insgesamt werden übrigens über 100 Tonnen an Material nur für die Bühnen, Beleuchtung und Beschallung für das Festival an Bord verbaut.
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1: Hier noch ein paar witzige Fun Facts über eine der genialsten Bands der Welt. Von mir für euch. Judas Priest haben ihre ersten Bühnenoutfits in Sadomaso-Läden geshoppt. Ich finde, das sieht man auch. Gar nicht so Fun Fact, Rob Halford musste vor Gericht, weil ihm Mitschuld an einem Suizidpakt von zwei Teenagern gegeben wurde. Die haben sich 1985 das Hirn auf einem Spielplatz weggeballert. Die Familie klagte und sagte, es hätte an den düsteren Lyrics von Rob gelegen.
2: Are there subliminal duets on the Better By You, Better Than Me song?
3: Absolutely not.
1: Der Arme musste vor Gericht aussagen, es war ein Riesenhickhack und am Ende wurde die Anklage vom Richter fallen gelassen. Uff. Judas Priest hat aus Versehen den Film Rockstar mit Mark Wahlberg inspiriert. Da geht's nämlich um einen Sänger einer Coverband, der es dann in die richtige Band schafft. Bisschen wie bei Priest, als Rob ausgestiegen und Tim Ripper Owens eingestiegen ist. Endlich wieder mit Rob vereint, produziert die Band selber einen Flop. Nach einem erfolgreichen Album gibt's ein ganzes, sehr seltsames Doppelkonzeptalbum über Nostradamus. Schade, dass Nostradamus darüber nicht selbst orakelt hat, sonst hätten die Herren gewusst, das Ding wird nix. Aber selbst das überlebt eine der großartigsten Heavy-Metal-Bands natürlich. Ich glaube, das ist einer der Gründe, warum es uns schon so lange gibt, weil wir Heavy-Metal lieben. Und das auch noch nach all dieser Zeit. Jeder in der Band ist da sehr leidenschaftlich. Wir sind damit von klein auf aufgewachsen und das lässt einen nie mehr los.
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1: Van Halen-Schlagzeuger Alex Van Halen ist jetzt in seinem Geburtsland, den Niederlanden, zum Ritter geschlagen worden. In seiner Heimatstadt Nijmegen hat die Zeremonie stattgefunden. Alex ist jetzt Ridder in the Order van the Nederlandse Leeuw, also Ritter des Ordens vom Niederländischen Löwen. Die höchste zivile Ehre des Landes, mit der außergewöhnliche Leistungen in den Wissenschaften, im Sport und der Kunst ausgezeichnet werden.
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1: Das muss so Mitte der 90er gewesen sein, als ich mit einem Freund in Hamburg Klingelschilder abgesucht habe. Denn irgendwo in der Marktstraße sollte er angeblich eine Wohnung haben. Andrew Eldritch von den Sisters of Mercy. Wir waren Fan von dieser Band, die 1980 in Leeds von Eldritch und Gary Marx gegründet wird. Marx spielt Bass und Gitarre, Eldritch Schlagzeug und er singt. Eine erste EP wird aufgenommen und vom legendären Radio-DJ John Peel in England gespielt. Man sucht sich weitere Musiker, wobei man den Platz am Schlagzeug ab sofort freilässt und stattdessen Dr. Avalanche einsetzt, einen Drumcomputer. Die Band tourt in Belgien, den Niederlanden und in Deutschland. Der erste Plattenvertrag folgt und das erste Album First and Last and Always. Damit kommt aber auch der erste Ärger auf, weil man sich nicht einig wird, wohin die Reise musikalisch gehen soll. Wayne Hussey und Greg Adams verlassen die Sisters of Mercy und gründen eine eigene Band, The Mission. Mit 9 Musikern macht Eldritch weiter. Album Nummer 2 erscheint, Floodland. Der Sound wird rockiger, die Chöre breiter und auch die Streitereien werden wieder heftiger. Für das dritte Album müssen wieder komplett neue Musiker angeheuert werden. 1990 dann das Meisterwerk Vision Thing. Unter anderem produziert vom Meatloaf-Produzenten Jim Steinman. Vision Thing ist bis heute das letzte Album der Sisters of Mercy. Streitereien mit der Plattenfirma führten zu einem jahrelangen Rechtsstreit und dem Stillstand der Band. Sie tritt regelmäßig auf, wobei Dr. Avalanche mittlerweile auch den Bass übernommen hat. In den 90ern waren die Sisters mal Sponsoren für den FC St. Pauli und bis heute haben wir das Klingelschild in Hamburg nicht gefunden.
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1: Natürlich nicht nur wegen der Musik, sondern auch wegen den Leuten hier. Wir sind mit insgesamt, was sind wir hier, 20 Leute. Macht auf jeden Fall Spaß. Ich finde einfach, dass jeder, sag ich jetzt mal, so sein kann, wie er möchte. Selbst wenn jetzt irgendjemand hier nackt rumläuft oder Slayer ruft. Ja, also wenn irgendjemand hier nackt rumläuft, wird das vermutlich auch noch toleriert werden. Und das gibt es, glaube ich, auf keinem anderen Festival so.
2: Das, was zum Beispiel Wacken von anderen Festivals ganz grob unterscheidet, ist die Organisation. Du hast hier ein familiäres Gefühl, du gehst über einen Campingplatz, da sitzen Menschen, die kommen von aller Welt. Du kannst dich mit denen unterhalten, als würdest du die jahrelang kennen. Und das ist einfach das, was für mich Wacken ausmacht.
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1: Es könnte vielleicht endlich eine Fortsetzung vom Kultvideospiel Brutal Legend aus dem Jahr 2009 geben. Damals unter anderem mit Jack Black und Ozzy Osbourne. Die Spieleentwickler haben auf jeden Fall Bock, allerdings brauchen sie dafür jede Menge Kohle. So um die 100 Millionen US-Dollar sind nötig. Sie haben auch eine entsprechende Kickstarter-Kampagne gestartet, die richtig gut läuft. Also alle Daumen sind gedrückt.
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1: Gemeinsam mit drei anderen Bandgrößen machen Anthrax die berühmten Big Four des Thrash Metal aus. Zementiert wurde der Anspruch auf diesen prestigeträchtigen Status mit jenem Trittwerk namens Among the Living aus dem Jahre 1987, das sich speziell auf inhaltlicher Ebene von seinen damaligen Zeitgenossen abgrenzt. Während andererorts oft Krieg und Verderben im Mittelpunkt standen, wurde bei den New Yorkern unter anderem der Tod des Schauspielers John Belushi in dem Song NFL, der futuristische Gesetzeshüter Judge Dredd in I Am The Law oder aber die schaurigen Geschichten von Stephen King etwa im Titelsong thematisiert. Darüber hinaus kredenzte das dem bei einem Unfall ums Leben gekommenen Metallica-Bassisten Cliff Burton gewidmete Album mit Caught in a Mosh und Indians. Zwei Nummern, die aus gutem Grund zum bombenfesten Teil der eigenen Setlist avancierten. Die Grundidee zum Plattencover entstand der Novelle Abt Pupil, der Musterschüler aus Stephen Kings Novellensammlung Frühling, Sommer, Herbst und Tod. Ein weiterer Meilenstein der Metal-Historie auf dem offiziellen Wackenradio bei Radio Bob. Anthrax mit Among the Living.
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1: Unsere Queen of Metal Doro hat sich den Fleetwood Mac Klassiker Go Your Own Way vorgeknüpft und sich dabei prominent unterstützen lassen von Whitesnake-Gitarrist Joel Hoekstra und Sepultura-Drummer Grayson Nick-Rutman. Das Ganze ist Teil des Tribute-Albums Steel Rumors, The Songs of Fleetwood Mac Reforged in Metal, das am 20. November erscheinen wird.
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1: Moin, ich bin Sören, ich komme aus Relling und ja, das ist dieses Jahr mein 15. Wacken. Der Verrückte sind, ganz ehrlich, ich weiß nicht, ob ihr das senden dürftet, auf der Dixie-Toilette ein Häufchen drauf mit einem Fähnchen. Das ist schon Highlight, da muss ich selber mal die Telefon holen und ein Foto von machen. Es war wie ein Unfall, du darfst nicht hingucken, aber du hast hingeguckt.
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1: Die gemeinnützige Stiftung Wacken Foundation hat es sich zur Aufgabe gemacht, Hard- und Heavy-Metal-Musiker zu unterstützen. Ja, sein Hobby zum Job machen, das ist nicht immer einfach, ne? Viele Berufsmusiker können davon im wahrsten Sinne ein Lied singen. Diejenigen, die wirklich dafür brennen und bereit sind, sich für den Traum auf einen harten, teilweise auch steinigen Weg zu machen, unterstützt die Stiftung zum Beispiel mit finanziellen Mitteln. Sängerin Doro Pesch macht sich für die Foundation stark.
2: Also es geht darum, ja, junge Bands zu fördern, alles Mögliche zu unterstützen, also was halt mit der Musik zu tun hat, so die Leute halt irgendwie auf den Weg zu bringen und halt so den Rücken zu stärken.
1: Förderanträge und alle Infos zum Nachlesen bekommt ihr auf wacken-foundation.com.
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1: Van Halen-Schlagzeuger Alex Van Halen ist jetzt in seinem Geburtsland, den Niederlanden, zum Ritter geschlagen worden. In seiner Heimatstadt Nijmegen hat die Zeremonie stattgefunden. Alex ist jetzt Ridder in the Order van de Nederlandse Leeuw, also Ritter des Ordens vom Niederländischen Löwen. Die höchste zivile Ehre des Landes, mit der außergewöhnliche Leistungen in den Wissenschaften, im Sport und der Kunst ausgezeichnet werden.
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1: Oft werde ich ja gefragt, du, was ist eigentlich Black Metal? Und genau das möchte ich jetzt kurz erklären. Naja, okay, sagen wir mal kurz erklären, das ist so eine Sache. Ich versuch's zumindest, denn Black Metal kurz erklärt geht eigentlich gar nicht. Aber okay, starten wir mal. Black Metal ist ein Subgenre des Metals und auch eine Subkultur innerhalb des Metals. Dadurch unterscheidet er sich schon mal von vielen anderen Metal-Stilen da draußen. Black Metal entstand im Laufe der 1980er Jahre insbesondere in Norwegen und Schweden, wovon es sich auch rasch ausbreitete. Besonderheiten am Black Metal sind der gutturale Gesang, der vom hohen Schreien bis zum tiefen Gekrächze reicht, und eine allgemeinhin rohe Produktion. Inhaltlich haben die Lieder oft heidnischen, nihilistischen oder misanthropischen Inhalt. Auch sind die Songstrukturen monotoner als in anderen extremen Metal-Arten. Dem Black Metal haften gerade zu seiner Anfangszeit viele Kontroversen an. Sei es das Anzünden von Kirchen, Selbstmord und Mord an Bandkollegen und auch fragwürdige und inakzeptable politische Einstellungen gerade zum Anfang der 1990er Jahre. Allerdings gelangte der Black Metal Anfang der 2000er Jahre ins Rampenlicht und viele Szene-Bands spielten auf den großen Festivals. Siehe auch die ehemalige Wacken Black Stage. Bekannte Pioniere sind Bands wie Venom, Bathory, Celtic Frost oder Mayhem. Später sehr bekannt gewordene Bands sind Immortal, Demoborgia und Darkthrone.
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1: Moin, wir sind Alex und Markus und wir waren in den letzten Jahren dann doch das ein oder andere Mal auf dem Holy Ground dabei. Deshalb haben wir heute mal ein paar wertvolle Tipps und Tricks zusammengestellt, was man da so erleben kann und beachten sollte.
2: Ja, warum ist das Wacken so besonders? In den über 30 Jahren gab es eigentlich vom Wetter her nur zwei Extreme, purer Sonnenschein oder Schlamm. Bis zu den Knöcheln. Deswegen ist mein erster Tipp, nicht nur auf den Wetterbericht hören, denn oben im hohen Norden kann das Wetter auch mal ganz schnell kippen. Deswegen solltet ihr auf jeden Fall für alles vorbereitet sein, also nicht nur die Gummistiefel einpacken, sondern auch die Flipflops.
1: Apropos Gummistiefel und Flipflops, für uns deutsche Mitteleuropäer ist das ja noch ein Wetter, was man halbwegs gewohnt ist. Jetzt muss man ja aber bedenken, beim Wacken sind ja ganz, ganz viele Leute aus der kompletten Welt, also aus Südamerika reisen Leute an, aus Nordamerika, aus Asien. Und das bringt mich zu meinem Punkt, denn das Wacken ist so super international und ich kann nur empfehlen und jedem ans Herz legen, kommt mal mit so ein paar Leuten aus der ganzen Welt zusammen, unterhaltet euch mit denen. Das ist so spannend, was es da zu erzählen gibt. Ich meine, es gibt ja auch das Metal Battle, wo Bands aus der ganzen Welt vertreten sind. Es gibt aber auch das World Metal Camp, wo die Leute zusammenkommen, die aus den ganz verschiedenen Ländern mit dem Wacken-Bus anreisen. Und da gibt's, glaube ich, super, super viele spannende Stories zu hören und auch gleichermaßen spannende Leute kennenzulernen.
2: Ja, also da würde ich auf jeden Fall mal vorbeischauen an eurer Stelle. Und was ich in den letzten Jahren auf dem Holy Ground gelernt habe, ist, immer eine Running Order dabei zu haben. Ich weiß nicht, wie es bei dir ist, Markus, aber du hast sie wahrscheinlich auch, die App oder Papierform dabei, weil einfach so viel los ist und es ja jede Menge Bühnen gibt, die großen und die ganz kleinen und da passiert

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1: Es könnte vielleicht endlich eine Fortsetzung vom Kultvideospiel Brutal Legend aus dem Jahr 2009 geben. Damals unter anderem mit Jack Black und Ozzy Osbourne. Die Spieleentwickler haben auf jeden Fall Bock, allerdings brauchen sie dafür jede Menge Kohle. So um die 100 Millionen US-Dollar sind nötig. Sie haben auch eine entsprechende Kickstarter-Kampagne gestartet, die richtig gut läuft. Also alle Daumen sind gedrückt.
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1: Die 90er Jahre waren sehr, sehr hart für uns und Heavy Metal war eigentlich in der Zeit ja auch tot gewesen. Und wir haben aber gesagt, wir bleiben, das ist unsere Musik, das ist, was wir machen wollten. Und später hat sich dann gezeigt, das war genau der richtige Schritt gewesen, eben auch. So im Großen und Ganzen kann man mit dem Rückblick sagen, in den letzten 30 Jahren haben wir so viel nicht verkehrt gemacht, weil wir auch mal dran geblieben sind, weil wir mal versucht haben, wieder das Festival immer neu zu entwickeln, immer zu optimieren auch eben und immer weiter zu nach vorne zu bringen, auch mit den Fans, auch natürlich auch viel auf Anregung der Fans ja auch. Die Basis muss immer stimmen.
2: Moin, ich dachte, ich komme hier in den Uhrenladen rein, weil hier steht groß Wackenuhren. Moin, wer seid ihr?
3: Hallo, ich bin der Inhaber hier, Olaf Trede.
2: Was waren so deine Highlights oder was hast du da so erlebt? Was sind so die besonderen Momente?
3: Ach, was habe ich erlebt? Ja, das ist schon ganz interessant, das von Anfang an mitzukriegen, ne? Wie sich das halt so steigert. Jedes Jahr wird es größer, jedes Jahr kommen mehr Leute und ja, das ist für mich eigentlich das Highlight, dass man immer so mitkriegt, dass es mehr wird und jedes Mal, wenn man auf den Platz geht, jedes Jahr ist es anders und größer und ja, schon toll.
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1: Camper in Wacken. Heute die Wohnmobilisten. Sie gehören zu den Deluxe-Campern auf Festivals und gelten gerne mal als etwas spießig. Die Festival-Camper mit Wohnwagen, Klappfix oder Wohnmobil. Vom Luxus-Camper bis gerade noch durch den TÜV gebrachten 70er-Jahre-Wohnwagen mit Eiche-Rustikal-Dekor innen ist alles dabei, was als mobiles Heim geeignet scheint. Auch ich gehöre seit 2017 dazu und inzwischen finde ich so ein Wohnmobil gar nicht mehr spießig, sondern unheimlich effizient und praktisch. Einparken, Markise raus und die Klappstühle vor die Tür gestellt. Während man sonst noch mit Zeltstangen-Mikado und der widerspenstigen Zeltplane im Wind beschäftigt war, hat man dank Wohnmobil schon das erste Bier offen und den Grill auf Betriebstemperatur. Mehr Zeit für Musik, Grillen und Bier. Und dank des eingebauten Kühlschranks gibt es auch immer ein kühles Blondes anstatt warmer Plörrer aus der Dose. Und so ganz nebenbei schläft es sich auf einem richtigen Bett dann doch irgendwie besser als auf einer leckgeschlagenen Luftmatratze.
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1: Unsere Queen of Metal Doro hat sich den Fleetwood Mac Klassiker Go Your Own Way vorgeknöpft und sich dabei prominent unterstützen lassen von Whitesnake-Gitarrist Joel Hoekstra und Sepultura-Drummer Grayson Nick-Rutman. Das Ganze ist Teil des Tribute-Albums Steel Rumors, The Songs of Fleetwood Mac Reforged in Metal, das am 20. November erscheinen wird.
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1: Ja, erzähl mal, wie geht das so ab dann tagsüber?
2: Wir haben uns gut vorbereitet, die Bierbong ist bereit. Sportliche Disziplin ist hier die 1-Liter-Bierbong, ganz klar, kannst du auch mal ausprobieren. Also das ist hier die Devise. Und ich würde sagen, Session und Saufen. Ne?
1: Wann stehst du morgens auf, wann gehst du abends ins Bett oder schläft man gar nicht?
2: Also da habe ich jetzt keine konkreten Pläne gemacht. Ich komme einfach irgendwann so ein bisschen weg und dann stehe ich halt auf. Ne?
3: Er ruht sich mal so 10 Minuten im Stuhl aus und dann geht's weiter.
1: So muss das sein, man kann ja auch diesen Schlaf einfach über den Tag verteilen, das geht ja auch.
2: Gleitzeit ist das hier heute.
4: Ich finde Wacken geil, weil wir eine ganz, ganz große Familie sind. Wir haben so eine Frage, die es immer wieder schafft, hier für Eskalation zu sorgen. Und die ist die nach der Uhrzeit. Wenn man mich fragt, wie spät ist es?
5: Zeit für Bier!
0: Was? 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
1: Hey Metalheads, hier ist
2: Ost
1: und Nord von Hämatom und wir grüßen alle Wacken-Radio-Hörer.
2: Cheers. Am Ende glaube ich tatsächlich, dass dieser Spruch, den ich früher gar nicht so richtig verstanden habe, das Festival ist der Headliner, einfach passt bei Wacken. Es ist egal, welches Billing das wäre, aber sehen wir mal ehrlich, so, es gibt diverse Festivals, die haben zumindest für mich von der Masse her ein besseres Billing, aber es ist egal. Wacken ist trotzdem das geilste Festival, weil einfach das Festival der Headliner ist. So fühle ich das zumindest immer.
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1: Van Halen-Schlagzeuger Alex Van Halen ist jetzt in seinem Geburtsland, den Niederlanden, zum Ritter geschlagen worden. In seiner Heimatstadt Nijmegen hat die Zeremonie stattgefunden. Alex ist jetzt Ridder in the Order van the Nederlandse Leeuw, also Ritter des Ordens vom Niederländischen Löwen. Die höchste zivile Ehre des Landes, mit der außergewöhnliche Leistungen in den Wissenschaften, im Sport und der Kunst ausgezeichnet werden.
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1: Günther Jacobs, auch bekannt als Wackenopa, macht sich seit vielen Jahren mit seinem Verein Lautstark gegen Krebs für Krebskranke stark. Ja, er fährt von Festival zu Festival und sammelt da Geld, das dann für den guten Zweck gespendet wird. Bisher sind so schon mehrere 10.000 Euro zusammengekommen, die unter anderem an das Klinikum Itzehoe, die Schleswig-Holsteinische Krebsgesellschaft und die DKMS gespendet wurden. Wackenopa Günther hat uns noch erzählt.
2: Krebs ist eben im Grunde genommen die größte Seuche und wir versuchen ein kleines bisschen zu helfen und zu lindern. Wir haben auch allerdings, weil wir halt auf Wacken geboren sind mit Lautstark gegen Krebs und wir letztendlich auf Wacken auch Gelder sammeln, haben wir 3.000 Euro gespendet für das Wacken Musikcamp.
1: Alle Infos könnt ihr nochmal nachlesen auf der Facebook-Seite von Lautstark gegen Krebs.
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1: Dass die Besucher des Wacken Open Airs kreativ und für jeden Spaß zu haben sind, solange es eine Belohnung in Form von Bier gibt, zeigt sich immer wieder auch auf dem Campground. Eine durchaus beliebte Art, sich die Zeit zu vertreiben und dabei noch Freibier abzustauben, ist die Sauerkraut-Rotkraut-Rutsche. Ja, richtig gehört, die Sauerkraut-Rotkraut-Rutsche. Ihr fragt euch, wie das funktioniert? Ganz einfach. Man nehme 10 Meter Plane, lege diese an eine etwas abschüssige Stelle an einen der Wege auf dem Campground, verteile großzügig Sauerkraut und Rotkraut auf dieser Folie und locke Passanten mit Freibier, um diese zu animieren, mit freiem Oberkörper in bester Diver-Manier bauchlängs über diese 10 Meter Plane zu rutschen. Der Preis für dieses tollkühne Manöver ist neben dem einen oder anderen blauen Fleck ein wunderschöner Oberkörper im Batik-Design und natürlich die hart verdiente Dose Bier am Ende. Außerdem ist jedem mutigen Krautrutscher der Applaus sowie eine Bewertung seiner Haltung während des Rutschens sicher. Ja, 5,8 in der B-Note, sag ich mal. Ein Riesenspaß auf dem Campground des Wacken Open Airs, die Sauerkraut-Rotkraut-Rutsche.
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1: Es könnte vielleicht endlich eine Fortsetzung vom Kultvideospiel Brutal Legend aus dem Jahr 2009 geben. Damals unter anderem mit Jack Black und Ozzy Osbourne. Die Spieleentwickler haben auf jeden Fall Bock, allerdings brauchen sie dafür jede Menge Kohle. So um die 100 Millionen US-Dollar sind nötig. Sie haben auch eine entsprechende Kickstarter-Kampagne gestartet, die richtig gut läuft. Also alle Daumen sind gedrückt.
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2: 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Sorry.

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1: Leute, könnt ihr euch noch an euer erstes Wacken-Festival-Wochenende erinnern? Für mich war das 2012, da war ich noch zarte 15 Jahre alt. In dem Jahr standen die Scorpions, Machine Head, Amon Amarth und Hammerfall auf der Bühne. Und ich habe mich wie ein Schnitzel gefreut, dass ich zum allerersten Mal meine Lieblingsband Volbeat live sehen kann. Mein großer Bruder, der schon früher öfter mal da war, hat mich damals mitgenommen und wir sind mit dem Wohnmobil von unseren Eltern hingefahren. Keine 5 Minuten waren wir auf diesem Platz angekommen und haben uns erstmal so richtig schön festgefahren. Ja, und das ist eine Erinnerung, die werde ich nie vergessen, wie wir da in diesem Camper saßen. Die Räder sind gefühlt gerade einmal richtig durchgedreht und dann kamen auch direkt so 20 Metalheads aus allen Richtungen, die uns aus diesem scheiß Schlammloch gedrückt haben. Ab da war es dann auch wirklich nur noch geil, trotz oder vielleicht auch gerade, weil es die ganze Zeit geregnet hat und der Schlamm auch wirklich überall war. Kleiner Spoiler, unsere Eltern haben uns den Camper nie wieder ausgeliehen. Tja, und was soll ich sagen? Das Konzert von meiner Lieblingsband war natürlich unvergesslich bis heute. Und ich habe gelernt, dass Wacken ungefähr der einzige Ort auf der ganzen Welt ist, an dem eine Party im Schlamm auch richtig schocken kann.
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1: M wie Metal Train. Jährlich pilgern aus aller Welt sämtliche Metalheads zum berühmt-berüchtigten Wacken Open Air. Auf geht's zum Holy Ground. Einer der entspanntesten und geilsten Wege hinzukommen ist wahrscheinlich der legendäre Metal Train. Der Sonderzug macht sich von München aus quer durch Deutschland auf den Weg nach Itzehoe, um die Wacken-Besucher zum größten Heavy-Metal-Festival der Welt zu bringen. Falls ihr also noch keinen Plan habt, wie ihr anreisen wollt und zum Beispiel das Auto lieber stehen lassen möchtet, dann ist der Metal Train die perfekte Lösung. Schon bei der Anreise gibt es garantiert eine fette Party, gute Mucke und vor allem kaltes Bier. Man ist unter Gleichgesinnten und stimmt sich gemeinsam auf das Wacken Open Air ein. Garantiert nicht nur irgendeine Zugfahrt. Alle weiteren Infos dazu bekommt ihr natürlich auf metal-train.de.
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1: Foreigner haben eine Unplugged-Europa-Tour angekündigt mit ganzen 4 Akustikkonzerten, allerdings traurigerweise keins davon bei uns in Deutschland. Die Jungs werden im April 2027 in Dublin, London, Paris und Wien Halt machen. Also wer eine Show von ihnen mit einem kleinen Trip verbinden möchte, die Tickets kann man sich dann im offiziellen Vorverkauf sichern. Aber sie sind ja jetzt im Oktober erstmal bei uns in Deutschland und das mit Vollstrom wegen ihrer 50 Jahre Jubiläumstour.
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1: Motorhead gehörten auf dem Wacken Open Air gefühlt ja eigentlich schon fast zum Inventar, ne? Seit der frühen 2000er waren die Jungs insgesamt 7-mal am Start und als das Wacken 2014 sein 25-jähriges Jubiläum gefeiert hat, war der Auftritt von Lemmy und Co. definitiv eins der großen Highlights. Wackengründer Thomas Jensen hat uns erzählt, dass die Band immer noch ein großes Thema ist.
2: Olga hatte relativ früh diese Giganten aus Stahl, also es war jetzt ja nicht nur Lemmy, sondern wir haben Eddie von Iron Maiden in der Trooper-Pose mit Union Jack und Bayonet und was weiß ich. Und Ozzy gibt das und Doro gibt das und also gab es natürlich auch 2-3 Lemmys und dann haben wir eine Bar nachgebaut, so ein bisschen wie Rainbow, also mit so leichten Anklängen. All so eine Sachen haben wir natürlich gemacht. Letztes Jahr haben wir für die Crew, also als Dankeschön habe ich nochmal eine Vinylplatte aufgelegt mit so ein paar Live-Aufnahmen und da waren Motorhead dann auch mit dabei. Die sind schon immer noch bei uns präsent.
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1: 1990 fing alles an. Die Tore zum Holy Ground öffneten sich für 800 wackere Mettler. Gerade mal 12 D-Mark kostete der Eintritt zum ersten Wacken Open Air. Gründer Thomas Jensen und Holger Hübner hatten keine Lust mehr auf Dorfdisco und Blasmusik und stellten kurzerhand ihr eigenes Metal-Festival auf die Beine. Jensen und Hübner waren selbst Mitglieder in einer Rock-Cover-Band und übernahmen kurzerhand einen Headliner-Platz

0: der Festivals der Welt. Auch neu, die Besucher konnten in der Nähe des Geländes übernachten und 2 Tage Metal-Wahnsinn am Stück genießen. Aber wie war das erste Wacken eigentlich nochmal? Wir haben einen gefragt, der dabei war.
1: Ich war beim allerersten Mal auch dabei. Ich war einer von den 800 Verrückten, die da hingelaufen sind und haben gesagt, okay, das ist geil, das machen wir nun immer weiter so. Und Gott sei Dank haben Holger Hübner und Thomas Jensen die gleiche Meinung gehabt und haben das bis heute immer weiter gemacht.
0: Und wie wir wissen, sind aus den 800 Verrückten schnell 1000 geworden. Und dann 10.000. Und mittlerweile sind über 80.000 Menschen jedes Jahr auf dem Wacken Open Air.
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1: Das Musikvideo von Evanescence zu ihrem Song Tell Me When You've Had Enough ist nun fertig.

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1: Ich bin Co. und ich mache hier Party mit meinen Freunden.
2: Naja, aber in diesem Augenblick machst du was ganz anderes.
1: Ich wasch ab.
2: Du wäschst ab?
1: Ja, klar, das gehört dazu.
2: Zum Wacken oben her.
1: Klar, alles. Wacken ist, jeder macht das, was anfällt und alles ist gut.
2: Ja. Was gefällt dir besonders am Wacken oben her?
1: Dass jeder so sein kann, wie er eigentlich ist und es scheißegal ist, ob du rot, grün, schwarz, grob, was du wählst, was du bist, wo du herkommst, ist alles egal. Ist total geil und ich komme gerne her und ich komme auch weiter her.
3: Herzlich Wacken!
2: Seid ihr irgendwie aus Österreich? Sehe ich das richtig?
3: Ja.
2: Warum fährst du extra aus Österreich hierher?
4: Weil Wacken das geilste Festival auf der Welt ist. Die Leute, die Organisation, die Konzerte.
3: Das ist einfach nur geil hier. Das ist einfach Holiday pur mit geiler Musik, geile Typen. Passt.
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1: Wir lieben Festival, aber eins der wichtigsten Themen, noch bevor es losgehen kann, dürfte wohl der Einkauf sein. Dass das ein Thema ist, was die Vorfreude massiv steigern kann, wissen vermutlich die meisten Festivalgänger. Egal ob Grillgut, diverse Paletten Bier oder das Dosenessen, alles will eingekauft werden. Und auch wenn die Entscheidung, welche Biermarke man besorgt, für Unruhen in der Festivalcrew sorgen kann, ist es doch quasi Brauch, sich vorm Event zu treffen und diese wichtige Entscheidung gemeinsam zu fällen. Es gibt aber auch gute Neuigkeiten für alle Wackenbesucher, die eventuell was vergessen haben. Sollte in der Aufregung etwas untergegangen sein, kann man einfach die Hauptstraße in Wacken runterschlendern. Hier gibt es alles von Apotheke über Supermärkte bis hin zu Cafés und dem berühmten Outlet Store. Na dann, fröhliches Shoppen.
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3: The Darkness haben jetzt ihr neues Best-of-Album Crock of Hits offiziell angekündigt, und zwar für den 27. November. Die Scheibe wird in 4 verschiedenen Ausführungen erscheinen: Single-Vinyl, Double-Vinyl, Single-CD und Triple-CD. Dann unter anderem auch mit Live-Tracks, Radio-Sessions und einer neuen Version ihrer Masters of the Universe-Theme-Songs, den sie mit Queen-Legende Brian May aufgenommen hatten.
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1: Dass es in der Schweiz nicht nur Käse, Uhren, hohe Berge und natürlich auch Heidi gibt, sollte sich spätestens seit dem Jahre 1984 herumgesprochen haben. Auch weil Morbid Tales ursprünglich als Mini-LP erschienen ist, wäre mit To Megatherion beinahe das erste vollwertige Album der Erben von Hellhammer in dieser Reihe gelandet. Aber mal ehrlich, wie will man einem Werk die Aufnahme in die besten Metal-Alben aller Zeiten verweigern, das mit dem wegweisenden Doppelschlag aus Into the Crypts of Race und Visions of Mortality beginnt?

0: Mit jedem einzigartig ausgespuckten Uah! Von Tom G. Warrior wurden künftige Größen der Szene zum Griff zur Gitarre inspiriert. Von der ästhetischen Pionierarbeit der Schweizer ganz zu schweigen. Gemeinsam mit Bathory und Venom haben sich Celtic Frost als Eckpfeiler der ersten Black-Metal-Welle verewigt, die dem Thrash-Metal stilistisch recht nahe stand. Wie immer man es letztlich nennen mag, ohne diese morbiden Erzählungen hätten wir vielen anderen Bands nie gelauscht. Ein absolutes Must-Have in den besten Metal-Alben aller Zeiten, Morbid Tales von Celtic Frost.
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1: Auf die Frage, was das beste Festivalgetränk ist, gibt es jetzt viele Antworten, aber eine scheint sich doch immer wieder durchzusetzen.
2: Bier?
3: Bier.
2: Bierle, ein Radler zum Frühstück und dann geht's mit Bier weiter.
1: Und ich stimme euch da vollkommen zu, muss aber sagen, nur Bier eine Woche lang ist auch nicht das Wahre. Deshalb möchte ich euch heute meine Top 3 an Festivalgetränken vorstellen, wo es neben Bier auch noch zwei weitere Empfehlungen gibt. Eine davon ist Eistee. Und bevor jetzt die ersten Einwände direkt kommen, stellt euch doch bitte mal folgendes Szenario vor. Die Sonne brutzelt, ihr liegt im Campingstuhl unterm Pavillon und wartet darauf, dass diese blöde Mittagshitze sich endlich verzieht. Und dann kommt ein großer, kalter Krug Eistee daher. Ja, wie man das erreicht? Einfach an die Wasserzapfstelle gehen, einen Baueimer mit kaltem Wasser füllen und da mal schön gepflegt eine volle Dose Krümeleistee reinhauen. Das, meine Freunde, ist echt eine Offenbarung. Wer es jetzt aber etwas härter mag, bekommt von mir noch eine Empfehlung, und zwar Pfirsichschnaps. Das Wacken ist jedes Jahr am 1. August-Wochenende und auch wenn das theoretisch Sommer ist, kann es nachts durchaus mal kälter werden. Und wenn ihr da jetzt an Bier denkt, was so kalt im Magen liegt, nicht das Geilste. Deshalb einfach einen schönen, fruchtigen Kurzen hinter die Binde kippen und der Abend kann losgehen. Ihr habt eine andere Vorstellung, was man an Festivalgetränken dabei haben sollte auf dem Wacken? Dann schreibt es uns doch gerne mal über die Wackenradio-App.
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1: Foreigner haben eine Unplugged-Europa-Tour angekündigt mit ganzen 4 Akustikkonzerten, allerdings traurigerweise keins davon bei uns in Deutschland. Die Jungs werden im April 2027 in Dublin, London, Paris und Wien Halt machen. Also wer eine Show von ihnen mit einem kleinen Trip verbinden möchte, die Tickets kann man sich dann im offiziellen Vorverkauf sichern. Aber sie sind ja jetzt im Oktober erstmal bei uns in Deutschland und das mit Vollstrom wegen ihrer 50 Jahre Jubiläumstour.
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1: Hey Metalheads, hier ist
2: Ost
1: und Nord von Hämatom und wir grüßen alle Wacken-Radio-Hörer.
2: Cheers.
3: Da gibt's irgendwie niemanden, der annähernd nur irgendwelche negative Stimmung verbreitet, habe ich zumindest den Eindruck. Jeder, der auf Wacken war und auf zig anderen Festivals, der weiß ganz genau, glaube ich, was ich meine, ohne jetzt da 25 Stunden drüber labern zu müssen. Wacken ist einfach Wacken. Fertig. Aus.
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1: Wenn man im schönen Schleswig-Holstein im kleinen, aber feinen und vor allem weltberühmten Dörfchen Wacken wohnt, braucht man vor allem eins. Mindestens einmal im Jahr richtig Bock auf tausende bierdurstige und grölende Metal-Fans.
2: Wacken!
1: Und selbstverständlich auch auf richtig laute Musik. Rund 2000 Einwohner wohnen in der Gemeinde im Kreis Steinburg. Und man merkt auch direkt, wenn man das erste Mal auf dem Wacken-Festival ist. Ja, die Menschen, die hier wohnen, sind wirklich sehr stolz darauf, dass eines der größten Heavy-Metal-Festivals bei ihnen im Dorf stattfindet. Sie sind jedenfalls an dem Wochenende mindestens genauso Feuer und Flamme wie die Besucher selbst. Die Dorfbewohner, die lieber weiter ihre Ruhe haben wollen und keine Lust auf Festival haben, fahren dann meist in den Urlaub. Aber die, die vor Ort bleiben, helfen mit, wo es nur geht. Ob auf dem Gelände oder mit Bierverkauf im heimischen Vorgarten. Sie sind mit ordentlich Herzblut dabei und geben Vollgas, um den Festivalfans aus aller Welt ein unvergessliches Wochenende zu bereiten. Musik verbindet, Metal verbindet. Dieses Dorf lebt von der Gemeinschaft. Hier fühlt man den Metal-Flair, der sich über Jahrzehnte in der Luft versprüht hat. Natürlich sind nicht immer alle hellauf begeistert, wenn bis in die frühen Morgenstunden über tagelang lautstarke Gitarrenriffs in die Schlafzimmer schallen. 2013 zum Beispiel klagten einige Anwohner wegen der Überschreitung der zulässigen Lärmobergrenzen. Das Verfahren endete mit einem außergerichtlichen Vergleich. Wenn die Lärmgrenze von 70 Dezibel überschritten wird, zahlt der Veranstalter an die Gemeinde 1.000 Euro für wohltätige Zwecke. Die Toleranz und die Akzeptanz sieht man also auch hier. Unter den Wackenbewohnern, den Veranstaltern und den Festivalbesuchern herrscht ein Miteinander anstatt ein Gegeneinander. Und darüber sind alle Beteiligten sehr, sehr froh. Und als Einwohner von Wacken hat man auch ein besonderes Privileg. Man kann das komplette Festival für lau genießen.
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0: Es ist die neueste Single aus ihrem aktuellen Album Sanctuary und nochmal ein kleiner Appetithappen für die gerade gestartete Europatour von Emily und Co. 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
1: M wie Metality. Dass das ganze Team rund um Wacken engagiert ist und sich in den verschiedensten ehrenamtlichen Bereichen einsetzt, haben wir euch ja schon häufiger erzählt, ne? Zur Wacken-Familie gehört aber auch der gemeinnützige Verein Metality. Sie vereinen Metalheads auf der ganzen Welt zu einer Community, in der jeder jeden unterstützt. Mit ihrer Aktion 666 Schlafsäcke für Obdachlose sammeln sie zum Beispiel Spenden für Bedürftige. Mit dem Homeschooling-Projekt werden Nachwuchsmusiker unterstützt. Und beim Metal Summit diskutieren sie gesellschaftspolitische Themen aus der Sicht des Metal. Alle Infos zum lautesten Netzwerk der Welt bekommt ihr auf metality.org.
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1: Wo kommt ihr überhaupt her? Wer seid ihr?
2: Aus Aachen bei Köln.
3: Back der Heide.
1: Wie gefällt es euch hier?
3: In Lübeck leben auch schöne Menschen und es gefällt uns wunderbar. Alles klar.
1: Was habt ihr alles mitgebracht, als ihr hergefahren seid?
2: Schnappes und Bier.
1: Ja, aber ich meine auch ein paar Tische, alles mögliche.
4: Anlage, alles.
2: Nochmal. Ja, Generatoranlage, alles was da ist. Ich meine, damit du geile Musik hören kannst, damit du einfach ein geiles Festival erlebst. Das ist das, worum es geht, Mann.
1: Gehört ihr zu denen oder machen die das freiwillig für sich so?
5: Zwei gehören zu uns, Schatzi.
1: Okay, und was machen die da?
5: Flunkiball spielen.
1: Was ist denn Flunkiball?
5: Saufen, bis der Arzt kommt und umfallen.
1: So einfach ist das. Ihr seid eine Großfamilie hier oder was?
5: Ja, wir sind mit ungefähr 16 Leuten hier. In unserem Camp hier, unserem kleinen Camp so.
1: Ja, klein. Sehr klein. Eigene Toilette habt ihr sogar auch.
5: Ja, die haben wir gestern erworben.
3: Wenn du Geld hast, darfst du auch darauf.
1: Zum Glück muss ich nicht, so viel Geld habe ich auch nicht.
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1: The Darkness haben jetzt ihr neues Best-of-Album Crock of Hits offiziell angekündigt, und zwar für den 27. November. Die Scheibe wird in 4 verschiedenen Ausführungen erscheinen: Single-Vinyl, Double-Vinyl, Single-CD und Triple-CD. Dann unter anderem auch mit Live-Tracks, Radio-Sessions und einer neuen Version ihrer Masters of the Universe-Theme-Songs, den sie mit Queen-Legende Brian May aufgenommen hatten.
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1: Es beginnt wie ein Western mit ominösen Akustikgitarren, die eine triumphale, spanisch klingende Melodie spielen. Aber das Intro zu Battery ist nur eine Einleitung zu den galoppierenden, erdrückenden, grimmigen und kampflustigen Riffs, die den Hörer in knapp einer Stunde Spielzeit erwarten. Master of Puppets aus dem Jahr 1986 ist von Anfang bis zum Ende ein Meisterwerk. Im Vergleich zu dem 2 Jahre zuvor erschienenen Album Ride the Lightning gibt es schöne Melodien, die den Sound der Band perfektionierten. Master of Puppets, ein Song, den Frontmann James Hetfield schrieb, nachdem er angewidert war, Junkies auf einer Party ohnmächtig zu sehen, erstreckt sich über 8,5 Minuten und verschmilzt Thrash mit Hardcore-Singalongs, beinhaltet ein jazziges, lyrisches Solo und erzählt ein manisches Psychodrama. Es bleibt der am meisten nachgefragte und bei Konzerten aufgeführte Song der Band. Master of Puppets ist das Ergebnis einer Band in Topform und das perfekteste Album, das Metallica produziert haben, und wird neben Slayers Rain in Blood als eines der besten Thrash-Metal-Alben ever bezeichnet.
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1: Stellt euch mal vor, ihr wollt zum Festival oder Konzert gehen, aber irgendwie hat keiner Bock mitzukommen. Ja, ist nicht so das Ding, ne? Im Notfall geht man halt einfach alleine. Aber wenn man jetzt zum Beispiel blind ist oder im Rollstuhl sitzt, dann ist das Ganze schon nicht mehr so easy. Dann ist man nämlich auf Hilfe angewiesen. Und genau dafür ist das Netzwerk Inklusion muss laut sein da. Gründer Ron Paustian hat mir erzählt, wie die gemeinnützige Organisation arbeitet.
2: Hier meldet sich jemand, der, ich sag mal, zum Metallica-Konzert möchte. Derjenige hat eine Behinderung oder diejenige hat eine Behinderung und fragt nun eine Begleitung an. Ich schaue in meinem Netzwerk, wer auf Metallica steht, verbinde die beiden und wenn die sich sympathisch sind, gehen die zusammen zum Konzert.
1: Ja, und mittlerweile gibt's tausende Buddies weltweit, die mit euch zu allen möglichen Events gehen, ganz egal ob Konzert, Sport, Theater, Museen oder eben auch zum Wacken. Alle Infos findet ihr auf der Homepage von Inklusion muss laut sein.
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1: Foreigner haben eine Unplugged-Europa-Tour angekündigt mit ganzen 4 Akustikkonzerten, allerdings traurigerweise keins davon bei uns in Deutschland. Die Jungs werden im April 2027 in Dublin, London, Paris und Wien halt machen. Also wer eine Show von ihnen mit einem kleinen Trip verbinden möchte, die Tickets kann man sich dann im offiziellen Vorverkauf sichern. Aber sie sind ja jetzt im Oktober erstmal bei uns in Deutschland und das mit Vollstrom wegen ihrer 50 Jahre Jubiläumstour.
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2: Hier ist euer Nachtschwärmer Sebastian, der mit dem LKW unterwegs ist. Ich würde mir von der Band Eisfresser das Lied Halt und ihr würdet mir damit einen riesengroßen Gefallen tun. Bleibt so, wie ihr seid und

0: Ohne.
1: Hi, hier ist der Alex. Ich würde mich freuen über Kiss in Dynamite, Raise Your Glass. Liebe Grüße aus Mittelfranken bzw. aus Weißenburg. Alles Gute euch, danke, ciao.
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0: Moin, moin, ich wünsche mir Sabaton, Into the Fire, Rock on, macht weiter so, liebe Grüße.
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1: Ja, guten Abend zusammen. Ich fahre hier gerade über die Autobahn und da dachte ich, Denko Jones mit My Little Rock'n'Roll würde doch jetzt super kommen. Na, vielleicht habt ihr auch Lust drauf. Danke.

0: Moin, der René hier. Wie wäre es mal mit Running Wild vom Album Under Jolly Rogers mit Port Royal zum Beispiel? Macht weiter so, alles Gute.
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0: Hier ist der Lars aus Göttingen. Ich tät mir wünschen, Type O Negative mit My Girlfriend's Girlfriend. Das wäre der Oberkracher. Ich danke euch, wünsche euch einen tollen Abend. Bis dann denn. Tschö.
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1: Das Musikvideo von Evanescence zu ihrem Song Tell Me When You've Had Enough ist nun fertig.

0: Es ist die neueste Single aus ihrem aktuellen Album Sanctuary und nochmal ein kleiner Appetithappen für die gerade gestartete Europa-Tour von Emily und Co. 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
2: Hey, liebes Radio Bob Team, hier ist Sven aus Hamburg und ich wünsche mir einfach nur beim Kochen jetzt hier mal einen Titel von Korn. Wäre super, wenn ihr das einrichten könntet.

0: war dir, Bob? Mir ist gerade so richtig nach Amen and Attacks von Powerwolf. Vielen Dank für eure Arbeit. Ciao.
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0: Moin, hier ist Luca. Ich wünsche mir von Testament Down for Life. Ich bin gerade am Kochen und das wäre der passende Sound dazu. Schönen Abend.
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1: Jo, hallo, meine Frau hat auch noch einen Wunsch, und zwar hätte ich gern Nightwish mit dem Song Nemo.

0: Ja, hallo, ich hätte mir gerne mal was von Megadeth gewünscht. Und zwar Tour the Moon.
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0: Hallo, liebes Radio Bob Team. Hier ist Kurt. Wäre mir eine Ehre, wenn ihr noch meine restliche Schicht versüßen könntet, indem ihr Painkiller von Judas Priest spielen könntet. Das wäre mega.
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1: The Darkness haben jetzt ihr neues Best-of-Album Crock of Hits offiziell angekündigt, und zwar für den 27. November. Die Scheibe wird in 4 verschiedenen Ausführungen erscheinen: Single-Vinyl, Double-Vinyl, Single-CD und Triple-CD. Dann unter anderem auch mit Live-Tracks, Radio-Sessions und einer neuen Version ihrer Masters of the Universe-Theme-Songs, den sie mit Queen-Legende Brian May aufgenommen hatten.
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2: Freundinnen und Freunde der harten Klänge, schön, dass ihr wieder eingeschaltet habt hier im Wackenradio zu einer neuen Runde Metal-Zeit. Heute ganz im Zeichen einer der größten, langlebigsten und wichtigsten Bands im Bereich der harten Musik. Heute widme ich mich den britischen Legenden von Uriah Heep. 1969 gegründet, im letzten Jahr offiziell ihren Abschied verkündet, ist die Karriere von Uriah Heep wirklich gezeichnet wie eine Achterbahn. Mit Höhen, mit Tiefen, mit Besetzungswechseln, mit Comebacks und mit, und das ist natürlich das Wichtigste, richtig geiler Musik. Entsprechend hören wir mal so ein bisschen quer heute durch die zahlreichen Studioalben von Uriah Heep, beginnen in den 70ern und enden mit dem letzten Album. Jeweils einen Track gibt's von den Alben. Also schnallt euch an für eine fantastische, nostalgische Reise mit einer der wichtigsten und einflussreichsten Bands der Metal-Geschichte. 1970 erscheint Album Nummer 1, Very Heavy, Very Humble. Das ist eher noch so ein bisschen, ja, darf man schon sagen, ein bisschen Deep Purple Rip-Off, wird damals von den Kritikern auch nicht so wahnsinnig toll aufgenommen. Mit Come Away Melinda ist eine fantastische Ballade drauf, aber der herausstechende Track, das ist natürlich das fulminante Gym.

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1: Unsere kleine chronologische Uriah Heep-Werkschau ist immer noch in den frühen 70ern unterwegs. Die Alben Nummer 2 und 3, Salisbury und Look at Yourself, die beide im Jahr 1971 erscheinen, sind für mich eine krasse Weiterentwicklung in der Band. Und sie formen und schleifen diesen archetypischen Sound von Uriah Heep, der sie in den 70ern auszeichnet, auch immer weiter. Das ist natürlich zum einen der mehrstimmige Gesang, ganz wunderbare Vokalharmonie. Hören wir oftmals im sehr hohen Register, angeführt von Leadsinger David Byron, der für mich zu einem der außergewöhnlichsten und auch geilsten Rocksänger der 70er zählt, und zum anderen natürlich die sägende Hammond-Orgel von Ken Hensley. Beides wird immer bombastischer, beides wird immer epischer, aber auch rockiger, und damit schaffen sie sich dann aus meiner Sicht schon eine ganz eigene Identität neben Bands wie Led Zeppelin oder eben auch Deep Purple. Look at Yourself, Album Nummer 3 mit diesem geilen Spiegelcover im Original, das war bestimmt schweineteuer in der Produktion, ist für mich auch eines der besten Alben der Band überhaupt bis heute geblieben. Darauf sind jede Menge Klassiker und natürlich auch einer ihrer größten Hits. Das progressive, klassisch orientierte July Morning, und das geben wir uns jetzt in voller Länge.

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1: Uriah Heep, die Rockdinosaurier aus England, sind heute mein Schwerpunktthema. Und wenn man 55 Jahre Karriere sein eigen nennen darf, dann gibt es da natürlich allerlei Höhen und Tiefen. Aber ich glaube, wenn man die Fans fragt, was ist so die goldene Zeit und was ist das beste Album der Briten, da dürften die allermeisten antworten: Demons and Wizards aus dem Jahr 1972. Hier kommt wirklich alles zusammen. Es ist zum einen die Besetzung, die goldene Besetzung, die die erfolgreichste Phase der Karriere einläutet und dieses Album einspielt, bestehend aus Lee Koslake, dem Schlagzeuger, Mick Box an der Gitarre, Keyboarder Ken Hensley, David Byron am Gesang und Gary Thayne am Bass. Es hat dieses großartige Cover von Roger Dean, den wir natürlich von Yes Covern kennen. Und natürlich die Tracklist. Einfach quasi fast nur Hits drauf. The Wizards, so ein halb akustischer Opener. Dann der große Hit Easy Livin', die Geburtsstunde des Heavy Shuffles. Am Schluss dann nochmal ein richtiges Epos mit All My Life und The Spell. Und dazwischen ein weiteres Kleinod. Und dafür habe ich mich heute entschieden. Uriah Heep at their best mit Traveler in Time.

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1: Mit ihrem 1972er Meisterwerk Demons and Wizards schließen Uriah Heep zweifelsohne zur internationalen Königsklasse in der Rockmusik auf. Da will man natürlich schnell nachlegen. Die Briten sind am Zug, diesen Erfolg auszubauen. Das versuchen sie im selben Jahr mit The Magician's Birthday wieder mit dem schönen Roger Dean Cover. Die Songs darauf sind wieder so ein bisschen zwischen rocken und schaffelnd und ein bisschen bombastischer und epischer. Für mich aber schon ein klarer Schritt zurück zu Demons and Wizards. Und 1973 legt man dann mit Album Nummer 5 Sweet Freedom nach. Und Sweet Freedom hat zwar das deutlich hässlichere Cover, aber für mich persönlich zumindest die besseren Tracks. Und hier spürt man aber auch schon so ein bisschen die musikalische Zerrissenheit. Es gibt sie noch, die eher progressiv angehauchten Bombast-Prog-Nummern wie Pilgrim etwa oder auch der Titeltrack Sweet Freedom. Auf der anderen Seite versucht man natürlich auch so kernige Rocker à la Dreamer oder Steelin rauszuhauen, die so ein bisschen schlichter daherkommen, die aber so ein bisschen an den Erfolg von Easy Livin' anknüpfen sollen. Ja, also beides auf diesen Alben noch zu finden, aber wenn ich mich entscheiden soll, dann ist für mich Uriah Heep at the best eben das Bombastische. Der mehrstimmige Gesang, das Epische, das auch mal Ungewöhnliche, das auf jeden Fall Pompöse. Und das kommt im angesprochenen Titeltrack hier nochmal richtig schön zur Geltung. Also gönnen wir uns doch die süße Freiheit, noch einmal Sweet Freedom zu

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1: Foreigner haben eine Unplugged-Europa-Tour angekündigt mit ganzen 4 Akustikkonzerten, allerdings traurigerweise keins davon bei uns in Deutschland. Die Jungs werden im April 2027 in Dublin, London, Paris und Wien Halt machen. Also wer eine Show von ihnen mit einem kleinen Trip verbinden möchte, die Tickets kann man sich dann im offiziellen Vorverkauf sichern. Aber sie sind ja jetzt im Oktober erstmal bei uns in Deutschland und das mit Vollstrom wegen ihrer 50 Jahre Jubiläumstour.
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2: Willkommen zurück hier zur Metal-Zeit im Wackenradio. Heute geht es ja um die Studioalben von Uriah Heep. Und wir kommen jetzt zu Album Nummer 6, Wonderworld. Das erscheint 1974. Es ist das 6. Studioalbum innerhalb von 4 Jahren. Und bei diesem Pensum muss klar sein, irgendwann wird die Qualität leiden. Irgendwann nehmen die Spannungen zu. Alkohol und Drogen werden sicherlich auch ihren Teil dazu beigetragen haben. Es ist das letzte Album mit Gary Thayne. Der hatte sich mal einen richtig krassen Stromschlag auf der Bühne geholt, von dem er sich nie wieder so richtig erholen wird. Und er wird kurz darauf auch sterben. Ein richtig tragischer Abschied. Und das Album Wonderworld, das zeigt diese ersten Cracks dann eben auch schon. Das Cover mit diesen Statuen ist eine ganz tolle Sache, aber die Songs darauf, da ist wenig so richtig Gutes drauf, finde ich. Ein Song, der ist für mich aber wirklich überragend. Und das ist der Opener und Titeltrack. Das ist Wonderworld.

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1: Uriah Heep bzw. die Studioalben der britischen Rockdinosaurier sind heute mein Thema hier in der Metalzeit und wir sind jetzt mitten in den mittleren 70ern und das ist der Beginn einer wirklich schweren Zeit für die Band. Man hat große Erfolge gefeiert, man war fast pausenlos auf Tour oder im Studio und das hinterlässt natürlich Spuren. Kreativ ist die Band so ein bisschen ausgebrannt. Mit Gary Thayne hat man ein Mitglied ziehen lassen müssen. Für ihn kommt am Bass John Wetton nach. Der war vorher bei Roxy Music und auch bei King Crimson, also wahrlich ein gelernter Musiker. Und man versucht nochmal anzugreifen mit einer Rückkehr zur erfolgreichsten Phase, mit einer Return to Fantasy. So heißt auch besagtes Album. Aber die Spannungen in der Band nehmen zu. Alkoholprobleme bei Sänger und Primadonna David Byron werden wohl immer schwerer und damit auch die Zerwürfnisse zwischen ihm und Bandleader Ken Hensley. Ja, so insgesamt ist das Ding kommerziell schon durchaus erfolgreich, aber die Tracks darauf sind wirklich von extrem schwankender Qualität und auch stilistisch eben sehr hin und her gerissen. Darunter so poppige Stinker wie Primadonna oder auch schlichte bis langweilige Rocker wie Shady Lady, aber die eine oder andere bombastische Prog-Präziziöse ist auch dabei. Und ganz vorne steht hier natürlich der Titeltrack Return to Fantasy. Hier greifen sie wirklich nochmal so richtig an. So

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1: Es sieht nicht gut aus bei Uriah Heep im Jahr 1976. Ich finde, so in der Rückschau ist das auch kaum verwunderlich. Man hat 9 Alben in 6 Jahren rausgehauen. Dass es da zu diversen Problemen kommen kann, geschenkt. High and Mighty ist dann auch das letzte, das Abschlussalbum mit Sänger David Byron. Der hat wohl super krass mit Alkoholproblemen zu kämpfen. Es gibt Innerband-Spannungen mit ihm und auch bei Live-Performances muss er wohl sehr, sehr, sehr, sehr häufig daneben gelegen haben. Nach High and Mighty wird man ihn kündigen und er wird Mitte der 80er Jahre verarmt in England sterben. Ja, mit der Solo-Karriere, die er nach Uriah Heep versucht hat, hat es eben nicht so richtig geklappt. Auf jeden Fall einer der tragischen Verluste der Heavy-Metal-Geschichte. Ich finde High and Mighty als Album auf jeden Fall besser als sein Ruf. Mein Lieblingstrack, der wird aber ausgerechnet gesungen von Bassist John Wetton. Den hören wir auch gleich, diesen Song. Und das liegt wohl daran, dass David Byron im Studio nicht anwesend war, aus Krankheitsgründen. Wie auch immer, der Song ist trotzdem stark, wenn auch ein wenig kauzig gesungen. Hier ist One Way or Another.

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1: Eine komplette Folge Metal-Zeit rund um eine meiner liebsten Bands, Uriah Heep. Habe ich mir lange gewünscht, heute erfülle ich mir diesen Traum und ich hoffe, ihr habt auch ein bisschen Spaß. Denn die britischen Rock-Dinosaurier haben natürlich nicht nur Metal- und Musikgeschichte geschrieben, sie haben auch eine wirklich erinnerungswürdige und denkwürdige Karriere. Wir sind jetzt im Jahr 1977 unterwegs und da gelingt Uriah Heep das fast unmöglich Geglaubte. Ausgelaugt. Am Ende waren sie vom Ursänger und Fanliebling getrennt und dann bringen sie mit Firefly und einem neuen Frontman namens John Lawton nochmal ein richtiges geiles Album raus. Das hat so alle Trademarks, die Uriah Heep vorher ausgezeichnet haben. Also das Progressive, das Pompöse und es sind auch ein paar schlichte Rocker drauf. Es hat wieder ein richtig geiles Roger Dean Cover und ich muss sagen, das ist für mich eines der großen Comebacks. Wirklich tolle Nummern drauf. Das bombastische Wise Man, der stampfende Rocker Sympathy oder auch natürlich der epische Titeltrack Firefly. Also ich glaube, das ist wirklich ein Album, das hätte man damals Uriah Heep wirklich nicht zugetraut, aber es beweist eben, dass man mit einem neuen Frontman zwar ganz anders klingt irgendwie, aber dennoch an Erfolge anknüpfen kann. Mein Lieblingssong davon, das ist aber der Opener, das ist The Hanging Tree. Einfach eine richtig geile Uriah Heep Nummer zwischen Bombast und

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1: Das Musikvideo von Evanescence zu ihrem Song Tell Me When You've Had Enough ist nun fertig.

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2: Das Engagement von Sänger John Lawton scheint Uriah Heep wirklich nochmal so einen zweiten Frühling zu bescheren. Das zweite Album mit ihm am Mikrofon, Innocent Victim, erscheint wie auch Firefly 1977. Und das Ding ist kommerziell dann auch nochmal richtig erfolgreich. Klar, so viele alteingesessene Fans, die vermissen so ein bisschen die Proggy-Bombast-Schlagseite, aber auf der anderen Seite, vor allem in Deutschland, ist man mit der ausgekoppelten Single Free Me mega erfolgreich. Ja, die Nummer ist schon so ein bisschen gefällig, muss man sagen. Man schiebt dann auch noch mal eilig Lady in Black nach. Das kam ja eigentlich schon 1971 auf Salisbury zum Zuge. Aber erst jetzt wird das zu dem großen Hit, den jedes Lagerfeuer weltweit kennen dürfte. Insgesamt sind auf Innocent Victim aber wirklich schöne Songs drauf, wie zum Beispiel auch Free and Easy, so im Geiste von Easy Living und wahrscheinlich der härteste Song, den sie in den 70ern rausgebracht haben.

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1: Die 55-jährige Karriere von Uriah Heep, das ist wirklich eine Berg- und Talfahrt wie aus dem Bilderbuch. Da reihen sich kreative Höhepunkte an absolute Enttäuschungen, kommerzielle Hochphasen an Gurkenzeiten. Also ist wirklich alles dabei. Aber klar, wenn man so lange am Start ist, kann man einfach nicht konstant gut abliefern und auch noch erfolgreich sein. Und wir sind leider jetzt mit Vollgas Richtung Tal unterwegs. Im Jahr 1978 kommt das dritte und letzte Studioalbum mit dem in Anführungsstrichen neuen Sänger John Lawton raus. Und das, ja, zeigt so ein bisschen das Problem, vor dem die Band wahrscheinlich damals stand. Wie macht man weiter? Also kurz davor war man gerade Hitparaden tauglicher denn je und poppiger. Auf der anderen Seite gibt's natürlich viele alteingesessene Fans und Menschen, die nach den goldenen Zeiten rufen, in denen man bombastischer und progressiver und von der Kritik gelobter unterwegs war. Ja, in welche Richtung geht's? Sie versuchen irgendwie beides, aber mit einer ganz klaren Schlagseite Richtung Pop. Also Fallen Angel hat wenig Bissigkeit, wenig Bombast, aber es hat vor allem viel uninspiriertes Songmaterial drauf. Früher habe ich das Ding wirklich gehasst, mittlerweile finde ich es eigentlich ganz okayisch, aber weit, weit entfernt von richtig gut. Außer vielleicht Love or Nothing. Das ist schon irgendwie eine geile Nummer.

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1: Willkommen zurück zur Metal-Zeit. Heute ganz im Zeichen von Uriah Heep. Und wenn Demons and Wizards von 72 das wahrscheinlich beste Studioalbum nach Meinung der allermeisten Fans darstellen dürfte, dann ist die Frage nach dem größten Stinker höchstwahrscheinlich genauso eindeutig zu beantworten. Der folgt nämlich 1980 mit Conquest. Meine Güte, ist das ein dröges Album. Die Band ist natürlich gezeichnet von Personalwechseln. Langzeit-Drummer Lee Kozlowski hat keinen Bock mehr. Für ihn kommt Chris Slade, der ja später auch mal bei AC/DC trommeln wird. John Lawton wurde schon gekündigt. Für ihn rückt Sänger John Sloman nach. Und speziell der, ich muss sagen, der ist ja kein schlechter Sänger und in anderen Bands hat er auch gut funktioniert, aber seine Stimme hier bei Uriah Heep auf diesem Album, das ist irgendwie die Spitze des Eisbergs. Das funktioniert überhaupt nicht, aber das Hauptproblem sind natürlich die Songs, die wirklich eigentlich nur Stinker sind, bis auf eine Nummer und die war auf der ursprünglichen Pressung nicht mal drauf. Und die kommt jetzt. Think It Over.

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1: Wenn man so wie ich heute über die Geschichte und Musik von Uriah Heep spricht, dann muss man eine Person auf jeden Fall herausstellen. Und das ist Gitarrist Mick Box. Der ist nicht nur Gründungsmitglied der Combo, sondern er ist auch das einzige konstante Bandmitglied bis zum offiziellen Aus im letzten Jahr, ja, der eben durchgehend in die sechs Saiten für Uriah Heep gegriffen hat. Und er ist auch der Mensch, der sie Anfang der 80er aus einem weiteren Jammertal herausführt. Die gesamte Urbesetzung ist weg nach dem desaströsen Conquest. Nur Gitarrist Mick Box, der glaubt daran. Der glaubt, mit der Combo nochmal angreifen zu können. Er holt sich Drummer Lee Kerslake zurück in die Band. Der bringt gleich Bassist Bob Daisley mit. Die beiden hatten ja vorher schon die ersten beiden Ozzy Osbourne Alben mit eingespielt. Außerdem am Start Pete Golby als Sänger, der war vorher zum Beispiel bei Trapeze, und mit John Sinclair, nein, nicht der Geisterjäger, ein Tastenmann, der später wiederum bei Ozzy Osbourne und für viele andere Bands und Künstler in die Tasten greifen wird. Herauskommt 1982 das angriffslustige Abu Minhoc, was zu gleichen Teilen irgendwie der angesagten New Wave of British Heavy Metal entspricht, was aber auch eine AOR-Schlagseite hat, ein Stil, der in vor allem Amerika gerade super angesagt ist. Dominierende Synthes, kernige Riffs, ein geiler Sound und gute Tracks darauf, wie zum Beispiel der nächste, Son of a Bitch.

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1: The Darkness haben jetzt ihr neues Best-of-Album Croc of Hits offiziell angekündigt, und zwar für den 27. November. Die Scheibe wird in 4 verschiedenen Ausführungen erscheinen: Single-Vinyl, Double-Vinyl, Single-CD und Triple-CD. Dann unter anderem auch mit Live-Tracks, Radio-Sessions und einer neuen Version ihrer Masters of the Universe-Theme-Songs, den sie mit Queen-Legende Brian May aufgenommen hatten.
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2: Willkommen zurück zur Metal-Zeit, ganz im Zeichen der Musik und langjährigen Karriere von Uriah Heep. Ja, wir waren zuletzt bei dem vorläufigen Höhepunkt Abu Minhoc von 82 angekommen. Aber wie das so ist, nach einem Hoch folgt wieder ein Tief. Mick Box, der Bandleader, der ganz klar nominierte Chef an Bord der Briten, der verordnet seiner Combo einen eher AOR-lastigen Kurs in den nächsten Jahren. Mit Pete Golby am Gesang entsteht zunächst Head First, das ist noch ganz okay. Und 1985 dann leider der nächste Stinker, Äquator. Ja, das hat einerseits natürlich mit den 70er Uriah Heep überhaupt nichts mehr zu tun, aber auch nichts mit den Metal-Orientierten von Abu Minhoc. Es ist gefälliger Rock, es macht nicht wirklich Spaß, es sind ein paar Experimente drauf, aber Uriah Heep entfernt sich immer weiter von, wie soll man sagen, von ihrem Markenkern, so unterschiedlich der auch sein mag. Letztendlich wirklich ein dröges Album, aber der letzte Song darauf, der ist eigentlich ganz nett. Und das ist Night of the Wolf.

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1: Unsere Reise durch die musikalische Entwicklung von Uriah Heep geht weiter und wir verlassen jetzt zum Glück die 80er Jahre. Die 80er Jahre, die wirklich eine schwere Zeit waren für die Band, gezeichnet von musikalischen Experimenten, Orientierungslosigkeit und sehr wankelmütigen Besetzungen, möchte ich mal sagen. 1989 erscheint dann mit Raging Silence das letzte Album dieser Dekade mit einem neuen Sänger an Bord, Bernie Shaw. Und der wird der Band ja bis heute treu bleiben und markiert ein weiteres Mal einen Umschwung zum Guten, der dann aus meiner Sicht aber konstant sein wird. Das ist zwar 89 mit Raging Silence nur in Ansätzen zu erhören, aber der richtig große Befreiungsschlag, der erscheint dann 6 Jahre später mit Sea of Light. Und dieses 1995 erschienene Comeback-Album, das ist in vielerlei Hinsicht so eine Rückbesinnung auf die gute alte Zeit. Roger Dean hat wieder mal das Cover entworfen. Es sind weniger so 80er Synthesizer und Keyboard-Klänge da. Die gibt's natürlich auch, aber die Hammond-Orgel, die dominiert wieder wie in den 70ern. Die Musik hat ein paar klare Rocker, ein paar Balladen, aber eben auch wieder die bombastischen, die progressiv angehauchten Klänge, wie sie eben Uriah Heep in ihrer erfolgreichsten 70er-Phase kaum besser hinbekommen hätten. Und das zeigen sie eindrucksvoll mit dem Opener. Und das ist das fast schon prophetisch betitelte Gegen alle Widerstände, Against the Odds.

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1: Willkommen zurück zur Metal-Zeit mit Uriah Heep. Das ist ja heute mein Thema. Und man kann sagen, so ab Mitte der 90er, da finden Uriah Heep dann wieder endgültig in die Spur. Man hat eine konstante Besetzung. Sonic Origami, was 1998 auf Sea of Light folgt. Das ist nicht ganz so gut, aber immer noch ein sehr, sehr schönes Album. Dann dauert es zwar 10 Jahre, bis das nächste Ding kommt, aber Wake the Sleeper von 2008, 2011 Into the Wild, das sind richtig geile Studioalben, die eben so die verschiedenen Facetten von Uriah Heep zusammenbringen. Da freuen sich die 70er-Fans über fette Chöre und ein bisschen Prog-Bombast, aber es gibt auch kernige, schlichte Rocksongs. 2018 folgt dann das vorletzte Studioalbum Living the Dream mit einer vergleichbaren Formel und mit Rocks in the Road mit einem schönen 8-Minüter drauf, der vermeintlich als schlichter Rocksong losgeht, aber in der Mitte nochmal schön instrumentell und prog.

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1: Und damit melde ich mich ein letztes Mal, zumindest für heute, bei euch zur Metal-Zeit. Aber ihr wisst ja, wenn ihr Bock auf ein weiteres Rendezvous habt, in der nächsten Woche hier im Wackenradio geht es natürlich weiter. Immer montags und mittwochs ab 20 Uhr die Metal-Zeit mit mir, dem Colin. Ich habe mich noch gar nicht vorgestellt heute. Nun gut, vorgestellt habe ich euch aber Uriah Heep beziehungsweise ein bisschen was aus ihrem musikalischen Schaffen über die Dekaden. Das letzte Album, Chaos and Color, wird wohl auch das letzte bleiben. Zumindest ist aktuell nicht bekannt, ob man dann doch vielleicht nochmal eine Studioveröffentlichung wagt. Aber ich muss sagen, Mick Box und Co., die haben natürlich auch nichts mehr zu beweisen. Die haben alles erreicht, die haben alle Höhen, die haben alle Tiefen der Musikindustrie miterlebt. Und wenn man jetzt in Rente geht und das noch so gesund wie irgend möglich, ja, dann kann man schon mit einem Lächeln sich zurückziehen Richtung Sonnenuntergang. Oh, das klang jetzt ja pathetisch. Aber es ist eben auch Uriah Heep. Und Uriah Heep ist für mich einfach eine Band, die mir eben auch privat, persönlich vom Musikgeschmack und vom Hören her sehr viel bedeutet und die ich sehr intensiv gehört habe. Vor allem das 70er-Zeug. Nun ja, so ein bisschen im Geiste der 70er möchte ich die Sendung auch beschließen, denn auch Uriah Heep beschließen ihr letztes Album mit einem Track, der Closer to Your Dreams heißt und der eben so ein Power-Shuffle wieder ist, ganz in der Tradition von Easy Living, würde ich sagen. Und da gibt's doch kaum Schöneres, als euch und mich jetzt ins Bettchen zu katapultiert. Also ein letztes Mal noch losrocken für heute und wenn ihr mögt, dann hören wir uns nächste Woche hier im Wackenradio wieder. Bis dahin, macht's gut. Und

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1: Foreigner haben eine Unplugged-Europa-Tour angekündigt mit ganzen 4 Akustikkonzerten, allerdings traurigerweise keins davon bei uns in Deutschland. Die Jungs werden im April 2027 in Dublin, London, Paris und Wien Halt machen. Also wer eine Show von ihnen mit einem kleinen Trip verbinden möchte, die Tickets kann man sich dann im offiziellen Vorverkauf sichern. Aber sie sind ja jetzt im Oktober erstmal bei uns in Deutschland und das mit Vollstrom wegen ihrer 50 Jahre Jubiläumstour.
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1: Wenn es um Festivalgetränke geht, hat ja jeder seine eigenen Favoriten. Bei einigen heißt es sicherlich ganz simpel:
2: Schütte schnell ein paar Bierchen rein und dann ab mit dir ins Bett.
3: Juhu! Bier, Bier, Bier, Bett, Bett, Bett.
1: Aber neben dem beliebten Gerstensaft gibt es ja noch so einige weitere Leckereien, die es sich zu probieren lohnt. Was sich bei mir mittlerweile bewährt hat, möchte ich euch heute mal näher bringen. Ich bin Markus aus der Wackenradio-Redaktion und in den letzten Jahren habe ich immer gerne vorgemischten Mexikaner dabei. Geht schnell, lässt sich super in Plastikflaschen abfüllen und schmeckt einfach köstlich. Obendrauf sorgt er für den gewissen Kick und ist eigentlich fast schon eine halbe Mahlzeit. Außerdem bewährt hat sich Apfelwein, was meiner Meinung nach eine schöne Alternative zur Bierdose ist. Als Mischgetränk mit Cola, Limo oder Sprudel ist auch geschmacklich für die nötige Abwechslung gesorgt. Und zu guter Letzt Wasser. So langweilig es klingen mag, ein Zwischenwasser ist nie verkehrt und gerade an heißen Sommertagen seid ihr am nächsten Tag mit Sicherheit froh, wenn ihr nicht ganz so ausgetrocknet seid und der Kater sich auch etwas in Grenzen hält. Also dann, Prost und wir sehen uns auf dem Wacken Campground.
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1: Was habt ihr euch denn alles mitgebracht, um hier das Wacken Open Air zu feiern? Worauf sitzt du hier?
2: Auf einer Couch natürlich, von meiner Oma.
1: Du hast die Couch von deiner Oma dabei?
2: Ja, die wollte die endlich mal loswerden, um sich eine neue zu holen.
1: Was?
2: Kriegst du wieder, genau.
1: Habt ihr die Couch hierher gebracht?
2: Mit einem Sprinter.
1: Ihr seid extra mit dem Sprinter gefahren, habt die Couch reingeparkt?
2: Genau. Und Kühlschrank, Aggregat, Bier und Fleisch.
1: Hi, was ist das, was ihr da hinter euch stehen habt?
3: Ein Weihnachtsbaum.
1: Warum habt ihr einen Weihnachtsbaum dabei?
3: Weihnachtscamp. Weil es frohe Weihnachten ist.
1: Und warum habt ihr einen Weihnachtscamp?
4: Ja, also unter 35 Grad braucht man doch ein Weihnachtscamp, oder?
1: Ja, natürlich, ist richtig. Ja, stimmt, ist noch unter 35 Grad. Kalt, oder?
4: Ja, mir ist das schon ein bisschen kalt.
1: Habt ihr auch Glühwein dabei oder so?
4: Ja, haben wir auch schon. Wir haben Glühwein, Met, alles, was das Weihnachtsherz begehrt.
1: Das heißt, jeder kann vorbeikommen, weil sich weihnachtlich kleiden. Mhm.
4: Genau, alle Elfen sind willkommen.
3: Weihnachtsmänner auch.
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1: Das Musikvideo von Evanescence zu ihrem Song Tell Me When You've Had Enough ist nun fertig.

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1: B wie Banner. Das Wacken Open Air will noch nachhaltiger werden. Bei Festivals fällt ja leider immer sehr viel Müll an, den die Macher vom Wacken Festival aber Step by Step reduzieren wollen. Ein Teil des Mülls kommt auch aus dem Bereich Bühnen- und Bauzaunbanner. Die Banner werden ja immer extra für das entsprechende Jahr angefertigt und sind danach meistens nicht mehr zu benutzen. Mittlerweile werden aus denen aber coole Taschen gemacht. Jede ist ein Unikat und vor allem auch ein Stück Wackengeschichte. Es gibt alles vom großen Rucksack bis hin zur kleinen Bauchtasche. Alle Infos gibt's auf wacken.com.
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1: Denkt man an Norwegen, fallen einem sofort Schnee, schlechtes Wetter, Fjorde und vor allem teures Bier ein. Aber ist das alles? Nein, kein Land steht stellvertretender für Black Metal als Norwegen. Viele große Bands stammen aus dem skandinavischen Land, aber nur sehr wenige Alben dieser Bands sind so untrennbar mit ihrer Geschichte verknüpft wie das Debüt der Norwegian Black Metal Band Mayhem. Bei Erscheinen war der ursprüngliche Sänger Per Yngve Dead Olin längst durch seine eigene Hand gestorben. Gitarrist Øystein Euronymus Arset durch fremde Hand aus dem Leben gerissen worden und Bassist Varg Vikernes deshalb dafür in Haft. Vorher jedoch schufen sie gemeinsam einen Klassiker, der bis heute durch seine finstere Atmosphäre fasziniert. Genretypisches Vollgas und vom Rock beeinflusste Riffs wurden vorher und auch nachher nie wieder so urwüchsig miteinander verbunden. Neben dem enorm einflussreichen Spielstil von Bandkopf Euronymus ist das ebenso dem teils virtuosen Geprügel von Ausnahmedrummer Jan Axel Blomberg, vielen besser bekannt als Hellhammer und Sänger Attila geschuldet. Seine regelrecht entmenschlicht anmutende Gesangsperformance dürfte ganz im Sinne seines Vorgängers sein und macht dem Mysteries Dom Satanas zu einem der wichtigsten und prägendsten Album der Second Wave of Black Metal.
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1: The Darkness haben jetzt ihr neues Best-of-Album Crock of Hits offiziell angekündigt, und zwar für den 27. November. Die Scheibe wird in 4 verschiedenen Ausführungen erscheinen: Single-Vinyl, Double-Vinyl, Single-CD und Triple-CD. Dann unter anderem auch mit Live-Tracks, Radio-Sessions und einer neuen Version ihrer Masters of the Universe-Theme-Songs, den sie mit Queen-Legende Brian May aufgenommen hatten.
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